0: sieben! Nein!
1: Nein, das kann nicht sein, denn nach der sieben kommt erst die acht!
0: Sie haben mich ganz verwirrt gemacht, wir wollen wechseln!
1: Wechseln? Wie?
0: Des Schlafens hätten Sie zehn und nicht das Tick-Tack meine Uhr! Ich bitte auf die Hut nur! Nehmen Sie den Zweimal, Herr Marquis!
1: Ich bin schon dabei! Eins, zwei, drei, vier, fünf, sechs, sieben, acht, hopp, hopp, hopp, hopp, lass die Finger noch. Sechs, sieben, acht, neun, zehn, elf, zwölf.